0: gentleman from Ohio, young lady from Texas.
1: Das Social Media Unternehmen fügte hinzu, dass 99%
2: der Passanten der Vaccination
3: obligatorisch. Ja, einmal geht er hier für mich, dass er mich sagt, da.
4: E esta questão tem que mudar, só que vai ser muito complicado.
5: Just can't stand that anymore. Another one murder, resisting death toll. Another couple